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So, und wir fangen an heute mit den Wolfgang Petri und ein Song aus dem vorletzten Jahr ist er, lass mal rechnen, nee, ich kann nicht rechnen, glaube ich, sogar schon 3 Jahre alt, 2023, ich übe das nochmal, ja, da hat er den Song Gib mir mein Herz zurück rausgebracht, mit dem starten wir heute in die Sendung und er verbindet das moderne Schlagerbeats mit nachdenklichen Worten über Neuanfänge und zweite Chancen in der Liebe. Wobei ich bei diesem Thema die Auffassung habe, wenn einmal das Vertrauen weg ist, dann wird es unwahrscheinlich schwer, beim zweiten Anlauf das nochmal hinzubekommen. Das halte ich für nahezu unmöglich. Aber sowas soll es ja geben. Kurzer Überblick, um 6:30 gibt es das Geburtstagskind des Tages, ganz genau. Es ist diesmal eine junge Frau und den Olia-Sendung haben wir dann 10-15 Minuten später. Gegen 7 Uhr gibt es dann den Spaß zur vollen Stunde. Und auch so wie letzte Woche haben wir wieder die Badewanne im Mittelpunkt stehen. Lasst euch mal überraschen, was uns diesmal eingefallen ist. Und in der letzten Dreiviertelstunde, dann gibt es wieder die Top 20 der aktuellen Hits dieser Woche, was die Schlager betrifft. Also ehrlich gesagt, jede Menge unterhaltsame Musik und ich hoffe, da ist für jeden etwas dabei. So, wir starten jetzt mit dem Wolfgang Petri, Gib mir mein Herz zurück. Viel Spaß in den kommenden 2 Stunden jetzt.

Ja, auch Künstler, die man nicht ganz so häufig im Radio hört, aber durchaus gute Musik machen, spiele ich ganz gern auch mal und gebe diesen auch eine Chance, sich mal im Radio zu präsentieren. Jetzt war gerade Conor Meister für euch am Start mit dem Titel Wenn ich sag, ich liebe dich. Ja, und das ist eine hochemotionale Popschlager-Single des Sängers Conor Meister, der im Jahr 25 rausgekommen ist, und der Song befasst sich thematisch mit dem schmerzhaften Dilemma einer heimlichen Liebe. Er erzählt von inneren Kampf, seine wahren Gefühle zu offenbaren, während die geliebte Person noch in einer unglücklichen festen Partnerschaft feststeckt. Ich kann mich da, glaube ich, ganz gut reinversetzen in dieses Thema. Ich meine ja nur so. Gut. So, bei dieser Gelegenheit, liebe Grüße raus an die Harmonie, liebe Grüße raus an die Ellie und auch liebe Grüße raus an den René. Schön, dass ihr mit dabei seid. So, wir machen jetzt weiter und mit einer Gruppe, die im Bereich Neue Deutsche Welle unterwegs war, 1983, und die hatten ihren größten Hit mit dem Bruttosozialprodukt. Und nein, den gibt es jetzt nicht, sondern ihren zweitgrößten Hit. Das ist nämlich Besuchen Sie Europa. Und das ist ein bitter, bitter, böser Song. Da geht es nämlich um die atomare Eskalation während des Kalten Krieges. Der Kalte Krieg in den 80er Jahren, diejenigen, die es nicht wissen, ja, die USA und die UdSSR bzw. Sowjetunion, das heutige Russland, waren damals mit Säbelrasseln, haben immer weiter aufgerüstet, und ja, die Welt stand kurz vor einem dritten Weltkrieg. Es war so eine ganz, ganz schlimme Zeit, und der Song, der bezieht sich ein Stück weit darauf. Besuchen Sie Europa, in Klammern steht auch ganz bewusst, solange es noch steht. Bruttosozialprodukt wollte ich schon sagen. Nee, von denen ist es nicht, sondern von Geier Sturzfluch. Ja, wollen wir loslegen.

Marina, eine moderne deutsch-italienische Popschlager-Coverversion des berühmten Klassikers von Rocco Granata, veröffentlicht von dem deutsch-italienischen Sänger Damiano Maiolini am 30. Mai 2025. Der Song verbindet die nostalgische Melodie des Oldies mit schnellen Rhythmen, lebendigen Gitarrenriffs und zeitgemäßem Schlagersound. Ja, das war auch mal wieder ein Titel, der selten im Radio zu hören ist. Und ja, sowas habe ich ja ganz gerne mal mit im Programm, wie ihr wisst. So, jetzt gibt's einen Künstler namens Torben Klein und der singt von einem Südstadtmädchen. Und dieser Song mit dem Südstadtmädchen hat er unter anderem zusammen mit der Gruppe Stereoact aufgenommen. Und genau diese Version mit dem Stereoact Extended Remix, den hört ihr jetzt. Und da geht jetzt richtig die Post ab. Also, eure Füße schön sortieren und ab auf die Tanzfläche.

So, mein Lieben, jetzt habt ihr mal eine Pause verdient. Ja, ihr habt gerade Rockstroh gehört mit Tanzen. Das Original aus dem Jahr 2010 zählte zu den erfolgreichsten deutschsprachigen Dance-Singles und hielt sich wochenlang in den Charts. Bei der Überarbeitung brachte Rostock den Track mit zeitgemäßen Club- und Radio-Mixen zurück. Und das nannte sich dann als Neuauflage Tanzen 2019. Und genau den habt ihr gerade gehört. Ja, so viel dazu. Und jetzt habt ihr, wie gesagt, eine kleine Pause verdient. Und ja, habt genau den richtigen Zeitpunkt jetzt erwischt hierfür.

So, unser Geburtstagskindchen des Tages steht heute auf dem Programm und, ja, jetzt muss ich mal ganz kurz rechnen, wobei so schwer ist es nicht, von 1992 bis 2026, da kommen wir auf 34 Jahre, ist er heute alt geworden, die Sarah Engels, ehemalig Sarah Lombardi und die kennen wir ja die meisten, ne? So, eine kleine Überriss durch ihre Biografie kennt ihr ja von mir. Sarah Engels wuchs in Hürth bei Köln auf und nahm bereits als 11-jährige Gesangsunterricht nach ersten erfolglosen Anläufen in ihren Jahren 2009 und 2010 schaffte sie 2011 in der 8. Staffel von Deutschland sucht den Superstar den großen Durchbruch. Obwohl sie in den Live-Shows zunächst ausschied, kehrte sie als Nachrückerin zurück und belegte im Finale den 2. Platz hinter dem damaligen Partner Pietro Lombardi. Ihre Debütsingle Call My Name sowie

Ihr gemeinsamer Sohn Alessio Elias zur Welt. Nach der Trennung im Jahr 2016 folgt im Jahr 2019 die offizielle Scheidung. Nach der Trennung etablierte sich Sarah als eigenständige Künstlerin und gefragte TV-Gesicht. Sie belegte 2016 den zweiten Platz bei Let's Dance und gewann 2020 als Skelett die Rateshow The Masked Singer. Sie übernahm Rollen in der ZDF-Serie Das Traumschiff und im Spielfilm Die Tänzerin. Im Jahr 2026, also ganz aktuell in diesem Jahr, im Frühjahr, im Mai war es ungefähr, vertrat sie Deutschland beim Eurovision Song Contest mit dem Titel Fire. Wir erinnern uns mit Sicherheit noch daran. Ja, seit 2021 im Mai ist es soweit gewesen, ist sie mit dem Fußballer Julian Engels verheiratet und legte sich den Namen Lombardi wieder ab. Im Dezember 2021 wurde ihre gemeinsame Tochter Solea Liana geboren. Neben ihrer Musik- und TV-Karriere arbeitet sie sehr erfolgreich als Influencerin. Ja, ihre erfolgreichste Single war wenig überraschend der Auftritt bei Deutschland sucht den Superstar Call My Name, womit sie Platz 2 der deutschen Singlecharts hinter Pietro Lombardi aufgenommen hatte, beziehungsweise dort erreichte. Und ich musste ein wenig schauen, um einen deutschsprachigen erfolgreichsten Titel rauszusuchen. Wir sind ja schließlich auf Deutsch heute unterwegs. Und der erfolgreichste deutsche Titel ist Weekend, die sie zusammen mit DJ Herzbeat gesungen hat. Und den gibt's jetzt im sogenannten Marquis Savo und Crystal Rock Extended Remix. Wer sich das ausgedacht hat, egal, ich spiele ihn jetzt.

Ja, wieder die Neudeutsche Welle aus dem Jahr 1983. Herz ist Trumpf von der bekannten deutschen Band Trio. Und nach ihrem weltweiten Erfolg mit Da Da Da zeigte sich die Band aus großen Kneten mit diesem Titel von einer deutlich textlastigeren und melodorischen Seite. Ja, dass der textlastiger ist als Da Da Da war, glaube ich, auch kein großartiges Kunststück, weil der erstgenannte Song ja extrem, glaube ich, aus zwei Zeilen oder drei Musikzeilen bestand, Textzeilen eher gesagt bestand, und mehr kam da nicht. Und man hat sich zumindest schon mal ein wenig hochgearbeitet mit Herz ist Trumpf. So, so. Gut, machen wir weiter mit, ja, was haben wir denn hier als nächstes? Ah, Country-Musik aus dem Jahr 1979. Kennt ihr noch Der wilde, wilde Westen oder Ich möchte so gerne Dave Dudley hören? Ja, der bekannte Titel von der Country-Band Truckstop. Und nein, die beiden Titel habe ich jetzt nicht für euch auf den Plattenteller liegen, sondern den Titel Take It Easy, Altes Haus. Und damit geht's jetzt weiter.

0: Willenlos, ein bekannter Deutsch-Rock-Song von Marius Müller, Westernhagen aus dem Jahr 1994. Der Song zeichnet sich durch humorvoll ironische und provokante Alltagsbeobachtungen über die Schwächen im Umgang mit Frauen aus und gehört zu den absoluten Klassikern des Musikers. So, jetzt haben wir mittlerweile 18 Uhr und gleich 52, da sind wir schon drüber, 52 Minuten und ich habe den Oli der Sendung noch nicht gespielt. Das wäre es aber allerhöchste Eisenbahn. Ja, ein 15-jähriges Mädchen schaffte mit diesem Song ihren Durchbruch. Das war Juliane Werding im Jahr 1971 mit dem Song Am Tag, als Johnny Kramer starb.
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Jasmin Wagner Mete Gold, die veröffentlicht im April 2021 diese Single und ist damit ein Teil ihres Comeback-Albums von Herzen unter ihrem bürgerlichen Namen. Ja, Jasmin Wagner rausgekommen, war das bürgerlicher Name. Früher ist sie aufgetreten als, ja, die Älteren wissen es alle, in den 90er war sie, ja, nicht wegzudenken, als Blümchen und, ja, da hat sie dermaßen Techno-Musik auf die Tanzfläche gebracht, dass allen die Socken weggeflogen sind und ja, da ging es dann richtig ab, wie zum Beispiel Herz an Herz oder Kleiner Satellit. Ich erinnere mich auch gerne an Nur geträumt von Nena, den sie nachgesungen hat, was mir sehr gut gefallen hat. Oder auch Queen fällt mir gerade ein mit Bicycle, war auch dabei. Also die hat noch diverse andere Geschichten gehabt. Und ja, ich habe sogar Schallplatten davon. Könnte auch CD sein. Auf jeden Fall, ich habe was von hier. Das kann ich hundertprozentig bestätigen. So, meine Lieben, wir haben gerade die Stundenmarke überschritten und es wird Zeit für den, ja, Spaß zur vollen Stunde. Letzte Woche haben wir, ja, die Dala von und die Feddersen gehabt mit Du, die Wanne ist voll. Und beim Thema Badewanne will ich einfach heute mal bleiben, weil ich habe nämlich beim letzten Durchsuchen meiner CDs die Brauitz 10 in die Finger bekommen und da war ein Song drauf, der hat genau dieses Thema aufgegriffen und der ist so dermaßen banal, dass er schon wieder gut ist und deswegen hat er den Namen Spaß zur Vollstunde heute absolut verdient. Das Quietschähnchen. Viel Spaß damit. 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

Das ist für mich das Schönste am ganzen Tag. Eine Badewanne voll Wasser, voller Schaum und ich mittendrin. Ein Stück Seife und einen Waschlappen und dann runter mit dem Dreck. Aber dann gibt es eben noch etwas, was die Badewanne zum schönsten Platz auf der ganzen Welt macht. Könnt ihr euch denken, was das ist? Das ist ein sehr, sehr guter Freund von mir. Ja, mein ganz besonderer Liebling ist das. Mein Quietscheentchen.

0: Ja, Beatrice Egli mit ihrem Beatrice Megamix. Davor gab's den Spaß der vollen Stunde. Das war das Quietschhändchen von der Gruppe Cosmix featuring Ernie und Bert. Und ein völlig durchgeknallter Song, aber war mal ganz lustig dabei. So, wir starten. Es wird höchste Eisenbahn in die Top 20 der aktuellen Schlager. Auf geht's!
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0: So, mein Lieben, es hat sich eine Menge getan in dieser Woche und wir legen auch gleich los auf Platz 20 von der 11. Runter ging's für Anna Maria Simon und Arrivederci, ciao amore. Ja, ich bleib aber noch. Von 10 auf die 19 gefallen ist Helene Fischer mit Heute Nacht und von der 14 runter auf die 18 ging's für Julian Reim und Anna Maria Sivkov mit ihrem Hit Was wirst du ihm sagen? Auf der 17 von der 15 gefallen ist Matthias Reim mit Aus meinem Kopf und von der 18 rauf auf die 16 ging es in der sechsten Woche für Unheilig und meilenweit Grund genug, um ihn zu spielen.
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0: So, wir haben bei dem Platz 15 und da finden wir den ersten Neuansteiger von dieser Woche. Rosanna Rocci finden wir hier mit Nur dich, amore solo con te. Was auch immer das heißt, vielleicht heißt er doch nur dich, ich habe keine Ahnung. Ist auch egal, ist auf jeden Fall erster Neuansteiger dieser Woche.
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0: Platz 14.
1: Ja, genau. Ja, so sind wir da. Der Platz 14. Genau, da finden wir auch einen Neueinsteiger. In dieser Woche der zweite Lemmy, Simone Rossi. Und das Lied heißt, das kommt mir spanisch vor. Ja, das kann der einen oder anderen Situation durchaus auch mal passieren. Auch mir, wie gerade eben, den Einsatz zu verpassen, ne?
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0: Simone Rossi mit das Kommen Spanisch vor auf Platz 14. Auf der 13 haben wir Wiedereinsteiger. Vincent Gross und Tim Peters sind wieder da mit Ich frage für einen Freund.
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0: So, weiter geht's auf Platz 12 von der neuen Gefallen. Ramon Roselli mit Alles, was du suchst. Und auf der 11 von der 8 runter ging's für Maite Kelly. Ein Kuss in Paris. So, wir starten die Top 10 und damit auch den Schnelldurchlauf.
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0: Platz 10.
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2: von. Andrea Berg, das kann uns keiner nehmen, aus der 10. Woche von der 6 auf die 10 gefallen.

Ist auch noch Platz 9, da stoppt man gleich wieder. Da haben wir nämlich den dritten Neuensteiger, der zweithöchste in dieser Woche, also vier Neuensteiger haben wir diese Woche dabei. Vincent Gross, noch einmal, den hat man vorhin schon mal gehabt, diesmal zusammen mit Tampentrecker und

0: Platz 8.
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2: Ja, weiter geht's im Schnelldurchlauf. Wolfgang Petri, Morgengold von der 4 runter auf die 8 in der 10. Woche.

0: Platz 7.
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2: Und auch der Kerstin Ort hat es erwischt. Tausendmal nein von der 5 runter auf die 7 in der 17. Woche mit tausendmal nein.

0: So, wir haben diese Woche ja 4 Neueinsteiger, einen Wiedereinsteiger. Als ob das nicht reichen würde, sind auch noch 2 Songs dabei, die einen Riesensatz nach vorne gemacht haben. Und den ersten, den haben wir jetzt hier gleich auf Platz Nummer 6. Letzte Woche noch Platz 13. Neu eingestiegen, jetzt in der zweiten Woche demnach Drifts, Cordalis und Petri. Die junge Generation mit irgendwann, irgendwo, irgendwie oder irgendwas und wie es auch immer sein soll.
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0: Ja, gleich 7 Plätze rauf ging's für Dres, Cordalis und Petri mit Irgendwann, Irgendwo und Irgendwie. Zum Top-Aufsteiger hat's allerdings nicht gelangt. Dafür finden wir jetzt auf Platz 5 denjenigen, und zwar gleich satte 11 Plätze nach oben von der 16 auf die 5 in der 7. Woche. Und damit Top-Aufsteiger der Woche ist Laura, Marc und Amber von Else mit Ich geb ne Runde lieber aus.
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0: Ich gebe eine Runde lieber aus von Laura Mark, Amber von Elson. So, sagen wir, einige Songs, die sind gefallen und ich habe mir einen davon rausgepickt, der die kürzeste Standzeit hat, also ist gerade erst 2 Wochen dabei ist, also letzte Woche neu eingestiegen und am wenigsten bisher gespielt worden ist. Den gibt's jetzt in voller Länge von 3 runter auf die 4 in der zweiten Woche. Sonja Liebing und Bernhard Brink, du kannst es immer noch.
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0: Platz 3.
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2: So, Mikro aufmachen, dann geht das auch. So, von der 2 runter auf die 3, 8. Woche. Vanessa Mai, ich fall in love.

0: Platz 2.
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2: Ja, die Helene Fischer hat es erwischt. Von der 1 runter auf die 2, sechste Woche mit an meiner Seite.

0: So, mein Lieben, die Nummer 1 steht noch aus. Die kommt gleich nach dem Outro. Und dass das eine neue Nummer 1 ist, dürfte ja kein Kunststück zu erkennen sein, weil die ehemalige ist ja mittlerweile weg. Und wenn ihr aufgepasst habt, es ist sogar ein Neuensteiger von 0 auf die 1. Und ich spanne euch nicht lange auf die Folter. Das ist das neue Traumduett. Kerstin Otter und Malte Kelly haben sich zusammengetan, musikalisch natürlich. Und ich weiß, was du brauchst, heißt der Titel von ihnen. Und den führen sie auch erstmalig am kommenden Samstag bei Florian Silbereisen im Schlagerboom auf. Und danach wird sich wahrscheinlich sowieso noch mal eine ganze Menge tun in den Charts, erfahrungsgemäß. Aber so weit sind wir noch nicht. Das gibt's dann nächste Woche. Vier Neuensteiger, ein Wiederansteiger, das heißt fünf Plätze sind rausgefallen. Matthias Reim von der 7 mit Flashback, von der 12 raus Wolfgang Achim und Giorgio Petri mit Weiter, immer weiter, von der 17 raus Paris Reim auf allen Sparen, von der 19 raus DJ Herzbeat und Annemarie Altfeld mit Verlieb dich nicht in einem Heartbreaker und von der 20 raus Pietro Basil mit Miss Italia. So, dann sage ich jetzt mal vielen lieben Dank fürs zahlreiche Einschalten. Würde mich freuen, wenn ihr nächste Woche wieder mit dabei sein würdet. Wie gesagt, da steht sicher eine ganze Menge neue Sachen an. Und ja, ich sag noch viel Spaß im weiteren Verlauf des Abends. Schönen Donnerstag, schönes Wochenende vorab, finde ich schon mal. Und ja, bleibt gesund und munter und passt auf euch auf. Und ich wünsche euch noch viel Spaß mit der nagelneuen Nummer 1 von Kerstin Ott und Malte Kelly. Ich weiß, was du brauchst. Ja, winke, winke, bye, bye und bis zum nächsten Mal. Euer Bernie hier aus dem Studio Studio Spreewald. Ciao, ciao.
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